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Kiki Annett ist eine Künstlerin aus den Niederlanden. Mit End Scene veröffentlicht sie diese Woche ihr Debütalbum. Musikalisch irgendwie zwischen Folk und Pop, ein bisschen Kammermusik angehaucht das Ganze. Und vor allen Dingen ihr Gesang ist sehr theatralisch, aber schöne Platte hier. And Arrows, nein, einfach nur Arrows betitelt, hörten wir von Kiki Annett von ihrem Album End Scene. Bei Nolan heute gibt es neue Musik von, ja, die Foo Fighters sind dabei. Christine Nichols ist zu Gast heute in der Sendung, also nicht live, aber immerhin mit Musik. Matrix sind dabei, White Denim, White Fence, Modesty Blaze und viele, viele andere. Und dann auch noch The Milk Cartoon Kids, aber erstmal geht's weiter mit Julia Cumming und ihren Track Please Let Me Remember This.

Julia Cumming kommt aus Brooklyn, New York und ist ansonsten auch Mitglied bei Sunflower Bean. Da ist sie für den Bass und für den Gesang verantwortlich. Jetzt gibt es mit Julia betitelt ihr Solo-Debütalbum, quasi ihre persönliche Unabhängigkeitserklärung. Einflüsse darauf für Leute wie Burt Bacharach, Carole King, Joni Mitchell, Carly Simon und auch Brian Wilson kann man so ein bisschen raushören. Selbst sagt, das Album ist eine Hommage an die Nerds, an die Außenseiter und die unumstößliche Wahrheit, dass man gut genug ist, so wie man ist. Ja, tolles Statement hier von Julia Cumming. Track gerade eben hieß Please Let Me Remember This. Hinter Kuoko verbirgt sich die aus Hamburg stammende Jasmina Quach. Sie ist Produzentin, Sängerin und auch als DJ unterwegs. Lernte schon im Kindesalter das Keyboard spielen und hat bisher, glaube ich, 2 Alben veröffentlicht. Jetzt gibt es eine EP, Music is Medicine, betitelt. Da oszilliert die Musik zwischen ja, Pop und atmosphärischer Elektronik. Hier kommt Kuoko mit Trends Don't Break Up.

Friends Don't Break Up. Musik aus Hamburg mit Kuoko, der Track von ihrer EP Music is Medicine. Und Kuoko war gerade erst letzte Woche zu Gast hier bei uns im Beiderfeld Magazin. Das war am 17.04. Falls ihr das nachhören wollt, könnt ihr das tun als Freund oder Freundin von Beiderfeld. Wenn ihr das seid, habt ihr Zugriff auf sämtliche Sendungen im Beiderfeld Archiv. Kuoko auch dort zu hören mit ihrem Besuch bei uns letzte Woche. Gia Margaret ist eine Pianistin und Komponistin, kommt aus Chicago und hatte das große Pech, dass sie an den Stimmbändern sich irgendwie verletzt hat, überlastet, keine Ahnung, und hat längere Zeit eigentlich nicht mehr singen können und zuletzt eigentlich überwiegend instrumentale Alben veröffentlicht. Nach vielen, vielen Jahren, also nach, glaube ich, 2018 war die letzte Platte von ihr, There's Always Glimmer, welche mit Stimme dabei war, also ein vokales Album. Seitdem gibt es erstmals wieder eine Platte mit Gesang von ihr, Singing betitelt und mitgewirkt. Auf dieser Platte haben bei Gia Margaret unter anderem David Bazin, Amy Millen, Kurt Weill und noch viele andere. Hier kommt sie mit Everyone Around Me Dancing.

Everyone Around Me Dancing, ein Track von Gia Margaret von ihrem neuesten Album Singing betitelt. Carla Del Forno ist eine Musikerin aus Melbourne, hat früher mal bei Bands wie Mole House oder auch Fingers mitgewirkt. Seit 2016 ist Carla Del Forno als Solokünstlerin unterwegs, war auch mal in Berlin und in London zu Hause, ist aber inzwischen wieder zurück nach Australien. Ihr viertes Album Confession erscheint diese Woche, wurde aufgenommen über mehreren Jahren weg in einer australischen Kleinstadt und aufgenommen in einem Studio, das sich in einem teilweise verlassenen Krankenhaus befindet. Der Gesang von Carla Del Forno erinnert mich so ein bisschen an Alison Stetten. Der Bass ist sehr reduziert, so ein bisschen an Phil Moxham erinnert. Und beide kennt man von den Young Marble Giants. Also der Sound von Carla Del Forno geht so ein bisschen in Richtung britischen Post-Punk Ende der 70er, Anfang der 80er. Hier kommt Carla Del Forno mit dem Track Blue Skies von ihrem neuesten Album Confession.

Ihr hört Neuland auf Byte FM, die neuesten Platten der Woche, das gerade eben waren, Tofu Smell. Auf diesen bescheuerten Bandnamen kam Ray Chen, der ist Mitte 20, kommt eigentlich aus Orlando, das liegt in Florida, inzwischen wohnt er im kanadischen Winnipeg. Nach einer EP vor 3 Jahren gibt es jetzt von Tofu Smell das Debütalbum All My Time betitelt. Die Songs hat er selbst geschrieben und selbst produziert in seinem Schlafzimmer mit einem Laptop und einem 30-Dollar-Mikrofon und klingt damit so ein bisschen wie der kleine Bruder von Sufjan Stevens. Auf All My Time von Tofu Smell gibt es akustische Songs, die von einer entwaffnenden Ehrlichkeit geprägt sind, eben gerade der Track Rock Collector. Es geht folkig weiter mit den Milk Cartoon Kids, das sind Kenneth Pattengale und Joey Ryan, die kommen aus dem kalifornischen Eagle Rock, haben vorher auch mal Solomusik gemacht, aber waren recht erfolgreich. Los. Seit 2011 gibt es das Folk-Duo The Milk Cartoon Kids, haben diverse Grammy-Nominierungen bekommen für ihre Alben, für ihre Auftritte und halten so ein bisschen die amerikanische Folk-Tradition am Leben. Die Musik, ja, Akustikgitarren und Bass, die von kleinen Soundtexturen angereichert werden. Dazu gibt es zweistimmigen Harmoniegesang und mit Lost Cause Lover Fool, jetzt das 7. Album von den Milk Cartoon Kids, hier ihr Song I'll Go Home From Here.

Go Home From Here. Das waren The Milk Cartoon Kids. Der Bandname übrigens spielt auf eine in den USA in der Vergangenheit üblichen Praxis an, die Fotos von vermissten Kindern auf Milchpackungen zu drucken. Finde ich irgendwie ein bisschen makaber, aber egal. The Milk Cartoon Kids waren das ihr neuestes Album Lost Cause Lover Fool. Die Band aus Kalifornien, auch der nächste Künstler, kommt aus dem Sonnenstaat, und zwar Angelo Augustin, bekannt vor allem durch seine Kollaboration mit Sufjan Stevens, dessen gemeinsames Album Beginner's Mind erschien 2021. Jetzt gibt es mit Angel in Plainclothes sein fünftes Soloalbum. Angelo Augustin, geprägt dieses Album von seiner eigenen Krankheit, die ihn 2022 ziemlich aus der Bahn warf. Und die Themen auf der Platte befassen sich mit der Zerbrechlichkeit des Lebens und zweiten Chancen. Auf seinem bisherigen Album hatte er eigentlich alles selbst erledigt.

Der Augustin war das, sein Track The Cure vom neuesten Album Angel in Plain Clothes. Nach so viel ruhiger, funkiger Musik geht es jetzt etwas funkiger zu mit Gareth Donkin. Lebt in London, ist Mitte 20, hat am Leeds College of Music einen Abschluss in Produktion erworben und hat eine sehr soulige Stimme, gepaart mit Yachtrock. Sein Album trägt den Titel Extraordinary, davon der Titeltrack.

Gareth Duncan scheint den Funk im Blut zu haben. Sein Track gerade eben Extraordinary vom gleichnamigen Album. Gareth Duncan übrigens auch Gast gewesen beim letzten De La Soul Album, was so im Herbst letzten Jahres irgendwie roundabout rauskam. Als nächstes Jordan Rakey, der kommt eigentlich aus Neuseeland und war der erste Artist in Residence bei den Londoner Abbey Road Studios. Artist in Residence ist so eine Serie, die KünstlerInnen die Freiheit geben soll, sich ins Unbekannte zu wagen, also in den Abbey Road Studios aufzunehmen, dort spontan zu kreieren und ja, dem Publikum einen einzigartigen Einblick in kollaboratives und kreatives Arbeiten zu gewähren. Also da werden auch ganz viele Gäste eingeladen und dann performt und rumgesponnen und rumgemacht und tolle Musik gemacht. Und genau, Between Us heißt jetzt eine EP von Jordan Rakey, eine kollaborative EP in diesem Sinne. 5 Tracks drauf, Gäste waren FKJ, Tom McFarlane von Jungle, Nubia Garcia und auch Phoebe Coleosso vom Ezra Collective. Wir hören einen Track, den Jordan Rakey zusammen mit Jalen Gonda aufgenommen hat, What It Gave Me.

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1: Ihr hört Neuland auf Byte FM und den gerade eben gehörten Künstler, der hat zwei Bücher geschrieben, Beiträge für die BBC produziert, hat als Fußballkommentator für Sky gearbeitet, also in England, und hat 10 Alben veröffentlicht. Es geht um den Londoner Rapper Governor B. Isaac Borkey heißt er eigentlich bürgerlich. Und letzte Platte kam vor 3 Jahren raus, da hat er noch thematisiert einen rassistischen Angriff, dem er ausgesetzt war in Ost-London, wo er wohnt. Das neue Album ist davon ein bisschen befreiter, gibt eher so von Gospel geprägte Träumereien, so wollte ich sagen. Und ja, ziemlich vom Jazz beeinflusste Tracks. Eben gerade hörten wir Rest My Head von Governor B. Neues Album heißt This Bad I Made. Die nächste Künstlerin ist die beninisch-französische Singer-Songwriterin Angélique Kidjo. Die ist in Benin geboren, in den frühen 80ern dann nach Frankreich ausgewandert, hat in Paris dann Jazz studiert und Ende der 80er ihre ersten Alben veröffentlicht. Inzwischen dürfte sie auch schon Mitte 60 überschritten haben. Und auf der neuesten Platte Hope betitelt hören wir Angélique Kidjo mit Afrobeat, Afropop, Highlife, die dann mit Jazz, Soul und Latin Grooves verschmelzen. Hier ein Track I Can, in Klammern Are You Coming Back? 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

Haie kann. Are you coming back? Fragt hier Angelique Kidjo auf ihrem neuesten Album Hope. Web, das sind vier klassisch ausgebildete Musiker und eigentlich Urgestein in der deutschen Jazz-Szene. Web wurden 2017 in München gegründet und schlagen auf ihrem neuesten Album, Cover betitelt, ein neues Kapitel auf, zumindest für die Band. Zum ersten Mal liegt der Schwerpunkt nicht auf eigene Songs, sondern ausschließlich auf Cover-Version, ist aber auch Cover. Der Albumtitel übrigens mit K geschrieben. Die Idee dahinter, Lieblingssongs aus völlig verschiedenen musikalischen Welten so zu interpretieren, dass sie sich organisch in die eigene Klangsprache einfügen. Also es gibt auf Cover Jazz-Interpretationen von Songs, die man kennt, von Nirvana, von Klaus Doldinger, Grace Jones, Black Sabbath, Jimi Hendrix, Talking Heads, The Grand Brothers, Empire of the Sun, Eurythmics, Gruder und Dorfmeister und wir hören Joe Jackson Stepping Out, hier die Version von Web.

Joe Jacksons Steppin' Out, eigentlich einen Tick länger. Hier eine Kurz-Cover-Version von Web Web. War das gerade eine Panflöte? Wenn ja, gehört doch eigentlich verboten, oder? Der Track gerade eben von Web Web, einer Band aus München, von ihrem neuesten Album Cover Cover. Hinter Jutz verbirgt sich Julia Benker, die kommt aus München, arbeitet als Musikerin und als Produzentin. Elektronische Klänge, Trip-Hop und melancholische Musik sind ihr Markenzeichen. Jetzt gibt es eine Platte von ihr, von Jutz, Particle Twirl betitelt. Also das Besondere von dieser Platte liegt in der sich stetig steigenden Geschwindigkeit. Es beginnt mit einem sphärischen Klangteppich ohne Drums und das zieht dann über den Verlauf einer Stunde hoch auf knackige 115 Beats per Minute. Live, wenn Jutz live spielt, werden Kickdrum und Bass vom Computer abgespielt und sie singt mit ihrer Stimme dann improvisierend dazu. Das klingt ziemlich cool, zumindest bei diesem Track hier. Miles von Jutz von ihrem Album Particle Twirl.

Schon krass, wie hier das Wort Miles in die Länge gezogen wird bei diesem Song und ja, ohne Luft zu holen quasi dann über mehrere Sekunden lang gehalten wird. Miles hörten wir von Jatz oder Julia Benker bürgerlich aus München kommt sie. Der Song gerade eben von ihrem neuesten Album Particle Twirl. Neuland geht in die zweite Stunde. Ich habe noch Musik für euch. Von den Foo Fighters, Magic sind dabei, White Denim, Christine Nichols, auch White Fans und natürlich auch die Gigi Girls mit ihrem Album Greatest Hits, unser Album der Woche. Aber erstmal als nächstes für euch ein bisschen Anorak-Pop aus San Francisco mit The Reds, Pinks and Purples, hier einer Band aus der Bay Area unter der Leitung von Glenn Donaldson. Von den bescheidenen Anfängen als Home-Recording-Projekt haben sich The Reds, Pinks and Purples in den letzten Jahren ja, zu einer kompletten und komplexen Liveband entwickelt. Haben in den letzten Jahren angeblich über 200 Songs geschrieben, die irgendwie immer noch aufgenommen werden möchten. Das Ganze ist dann irgendwie so Jangle Pop, den man ja in den späten 80er, Anfang 90er Jahren bei dem britischen Label Sarah Records verortet hätte. Hier vom neuesten Album Acknowledge Kindness heißt es. Reds, Pinks and Purples mit ihrem Track Heaven.

Das war der Song Heaven of Love von The Reds, Pinks and Purples aus San Francisco. Ihr neuestes Album trägt den Titel Acknowledge Kindness. Mit ähnlichem Dream Pop geht's weiter mit Boy with Apple, einer Indie-Noise-Pop-Band aus Göteborg. Ihr zweites Album Navigation betitelt ist ja auch irgendwie zwischen Shoegaze-Gitarren und Dream Pop-Strukturen einzuordnen. Hier kommen Boy with Apple und ihrem Track Warholms Gattern.

Das war Musik aus Göteborg mit Boy with Apple, deren neuestes Album Navigation betitelt, davon der Track Warholms Gattern. Modest the Blaze sind eine Band aus Bristol um den Bandleader Johnny Collins. Modest the Blaze wurden Ende 93 gegründet, mit vielen tollen Singles in den Anfangstagen und noch schnelleren Besetzungswechseln innerhalb der Band. Da gab es immer relativ viel und große Spannungen. 2001 haben sie dann ihr Barock-Pop-Meisterwerk Melancholia veröffentlicht, das Pet Sounds des Indie-Pops sozusagen. Das Album Melancholia war ein großer Erfolg für Modest the Blaze, wurde mit Preisen ausgezeichnet und fand eine begeisterte Anhängerschaft. Die Band tourte dann darauf 2 Jahre lang durch Europa und legte dann erschöpft eine Pause von weiteren 20 Jahren ein. Jetzt gibt es 25 Jahre nach der ursprünglichen Veröffentlichung ein Reissue, also gerade frisch in den Läden diese Woche, Melancholia 2026 sozusagen. Das Ganze als dreiteilige digitale Gesamtausgabe mit dem remasterten Album, allen Singles und ganz vielen Outtakes. Wir hören eigentlich so den Hit von dieser Platte. Hier kommen Carol Mountain von Modest the Blaze.

Das war der Song Carol Mountain von Modesty Blaze von ihrem 2001er Album Melancholia, frisch wieder veröffentlicht zum 25-jährigen Jubiläum. Die Arkells sind eine Rockband, kann man sagen, aus Kanada, wurden vor gut 20 Jahren gegründet. Mit Between Us erscheint jetzt ihr 11. Album. Darauf gibt's zu hören einen Mix aus souligen Pop, Dance und Indie-Rock, mit dem sie alle glücklich machen wollen. Wir hören einen Track, da sind Poolside dabei, eine amerikanische, ja, Nu-Disco- und Chill-Wave-Band. Und der heißt What's on Your Mind? What?

Live füllen sie eigentlich die ganz großen Hallen, aber auch musikalisch auf dem Dancefloor fühlen sie sich wohl ganz wohl. Die Arkells hörten wir mit What's On Your Mind vom neuesten Album Between Us. White Denim wurden auch vor 20 Jahren gegründet, nicht wie gerade eben die Arkells, Band um den Sänger und Gitarristen James Petrelli. White Denim kommen eigentlich ursprünglich aus Austin, Texas. Inzwischen sind sie in Los Angeles zu Hause. Musikalisch irgendwie eine Mischung aus Rock, Funk, Soul und Blues und immer einer gesunden Portion Weirdness. Seit zwei Alben sind ihre Albentitel ziemlich unkreativ. Das letzte Album, das 12., erschien im Dezember 24, wurde 12 betitelt. Das neueste Album kommt diese Woche raus, das 13., 13 betitelt. Ja, und davon der sehr schöne Song Shoe Nails von White Denim.

Ihr hört Neuland auf. Bei FM, hier gibt es die neuesten Platten der Woche. Und gerade eben ein Track von White Fence. Hinter White Fence verbirgt sich der kalifornische Musiker Tim Presley. Der hat früher in diversen Bands gespielt, war mal eine Zeit lang bei The Fall dabei. Seit 2010 kultiviert er unter dem Namen White Fence seinen eigenen Lo-Fi-Sound, irgendwie zwischen 60s, Psychedelia und barocken Pop. Mit seinem langjährigen Weggefährten Ty Segall hat er auch mal zwei Kooperationsalben aufgenommen, wenn man so sagen darf. Eins hieß Hair, eins hieß Joy. Und jetzt gibt es mit Orange das erste White Fence Album seit 7 Jahren. Produziert natürlich von seinem alten Buddy Ty Segall. Darauf gibt es verträumte Popmelodien, ja, mit ein bisschen 60s Psychedelic Sound verknüpft, der oft an die Kinks erinnert. Ganz tolle Platte hier von White Fence. Wir hörten den Track Given Up My Heart. Wir kommen jetzt hier bei Neuland zu unserem Album der Woche. Das kommt von den Gigi Girls oder Gigi Girls. Trägt den Titel Greatest Hits und hier ihr Track Il Futuro.

Die Gigi Girls hörten wir, ihr Song Il Futuro vom Album Greatest Hits, und das ist unser Album der Woche hier auf Byte FM. Die Gigi Girls, ja, machen Italo-Pop, kommen aus Köln. Greatest Hits ist ihr Debütalbum, geprägt von 80s-Synthesizern, eingängigen Hooks und auch einer italienischen Gressa dabei. Das Kölner Trio besteht aus Laura Mancini, Janosch Pugnagi und Hanna Berle. Die ersten beiden, also Mancini und Pugnagi, lernten sich 2021 in einer Kölner Tanzbar kennen. Zwei Jahre später, 23, entstand dann aus ihrer gemeinsamen Begeisterung für Italo-Pop dann die Idee, eine eigene Band zu gründen und die Gigi Girls ins Leben zu rufen. Laura Mancini wuchs in der Nähe von Köln mit italienischen und portugiesischen Wurzeln auf, spricht 6 Sprachen und hat schon immer den Wunsch, den langen Wunsch, auf Italienisch zu singen, um ihre Wurzeln lebendig zu halten. Janosch Pugnagi ist ja Musiker, Produzent und auch Filmemacher und verantwortet vor allen Dingen die Musik- und Videoproduktion und prägt damit maßgeblich den audiovisuellen Stil der Band. Unterstützt wurde die Produktion von den Gigi Girls von Künstlern wie John Mutz zum Beispiel oder auch Jaco Aino Kalivi, den wir gerade eben bei dem Track Il Futuro hörten. Die Tracks alle auf Italienisch, außer einen einzigen, der ist auf Deutsch, den hören wir jetzt. Küsse in die Sonne von den Gigi Girls.

Küsse in der Sonne hat doch Potenzial für den Sommerhit dieses Jahres. Das waren die Gigi Girls, der Track von ihrem Album Greatest Hits. Mehr zum Album der Woche könnt ihr nachlesen, wenn ihr möchtet, online in unserem Blog unter byte.fm. Christine Nichols ist eine deutsch-britische Künstlerin, die sowohl als Schauspielerin als auch als Musikerin unterwegs ist. Ihr drittes Album selbst betitelt, einfach nur Christine Nichols. Da gibt es in den Songs um Selbstzweifel, ein Hadern mit der eigenen Existenz, ja eigentlich mit der ganzen Welt. Die Songs sind eigentlich auch relativ schöne Pop-Perlen, manchmal mit NDW-Geschmack dabei, wie bei diesem Track hier. Christine Nichols hören wir mit Spotlight.

Sie möchte gerne ein Beeren-Mix-Getränk, was immer das sein soll. Das war Christine Nichols, ihr Track Spotlight von ihrem neuesten dritten Album, einfach nur Christine Nichols betitelt. Matrix sind eine Synthie-Pop-Band aus Toronto um Frontfrau Emily Haynes. Ihr zehntes Album, Romanticize the Dive, betitelt, wurde in New York aufgenommen, weil da auch damals die Geschichte losging. In New York hat sich die Band 98 kennengelernt, einige Alben aufgenommen und auch das Setup, Studio-Produzent, war bei den Aufnahmen jetzt von der neuen Platte dasselbe wie damals. Hier kommen Matrix mit Tremolo.

hört Neuland auf Byte FM, die neuesten Platten der Woche. Eine kommt von einer Band namens Frico, die kommen aus Chicago, wurden von Nico Capeten und Bailey Minzenberger 2019 ins Leben gerufen. Die beiden kennen sich von der Highschool. Das Debütalbum kam vor 3 Jahren raus, bekam ziemlich viel Lob von den KritikerInnen und jetzt gibt es das zweite Album Something Worth Waiting For betitelt, davon der Track Choo Choo gerade eben. Die Band jetzt mit dieser Platte auch zum Quartett erweitert, dadurch ist der Sound ein bisschen vielschichtiger und ja, Modest Mouse und andere Indie-Rock-Bands der 90er lassen grüßen bei dem Sound von Frico. Die nächste Band kennt ihr alle, die Foo Fighters. Your Favorite Toy ist das 12. Album, das neueste um Dave Grohl, dem ehemaligen Schlagzeuger von Nirvana. Darauf zu hören gibt es den typischen Signature-Sound der kalifornischen Band. Hier kommen die Foo Fighters mit Of All People.

Das waren die Foo Fighters of all people. Ein Song von ihrem neuesten Album Your Favorite Toy. Neuland geht dem Ende entgegen. Ich habe noch zwei Tracks für euch. Zum einen Michaela Davis, eine Harfistin aus Rochester. Das liegt im Bundesstaat New York in den USA. Das Instrument, die Harfe, steht bei ihr nicht so im Vordergrund wie zum Beispiel bei Joanna Newsom. Sie spielt auch Klavier und singt und produziert und schreibt ihre eigenen Songs. Album Nummer 5 heißt Graceland Way und ist mit einigen Gästen, die man aus dem US-Indie-Kontext kennt. Von ihr hören wir gleich, von Michaela Davis gleich, der Track Starlight Tonight. Davor aber noch ein Track von Naylan. Hinter Naylan verbirgt sich die Berliner Künstlerin, oder Nalan heißt sie wahrscheinlich, Nalan Seymour Karacagil mit ganzen Namen. Sie ist Sängerin, DJ und Produzentin, außerdem Teil der Gaddafi Girls. Ihr Debüt gab es vor 4 Jahren, jetzt das zweite Album 2009 betitelt. Gespeist, dieses Album, ja, soll ein fiktives Jahr sein, 2009, gespeist aus ihrem eigenen Digicam-Archiv von damals, aus dem auch das gesamte Artwork stammt und Erinnerungen, die sie dort irgendwie, ja, nochmal sich angeguckt hat, haben ihr auch beim Schreiben der Songs geholfen. Der Song 59-1 betitelt, den wir gleich hören, etwa handelt von dem gleichnamigen, mittlerweile geschlossenen Live-Club in München, wo Nalan ihre Jugend verbrachte. Die Musik, ja, schöner Indie-Pop-Stil einer Löffer Janjan, den hören wir jetzt gleich. Naylan mit 59-1 und dann noch ein Track von Michaela Davis, Starlight Tonight. Das war's für Neuland von heute. Am Mikrofon sagt tschüss Patrick Ziegelmüller. Danke fürs Zuhören. Nächste Woche ist mein Kollege Christian Schaben hier für euch am Mikrofon.